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1: Gute Nachrichten für die Ehe. Forscher haben herausgefunden, dass die durchschnittliche Ehedauer in Deutschland auf etwa 14,7 Jahre gestiegen ist. Trotz steigender Scheidungsraten halten immer noch fast 3/4 der Ehen bis zum Tod des Partners an. Besonders interessant ist, dass die meisten Ehen nicht im verflixten 7. Jahr scheitern, sondern eher in den ersten 5 bis 6 Jahren. Diese Erkenntnisse können helfen, Beziehungen besser zu verstehen und zu stärken. Ein Grund mehr, die Liebe und Kommunikation in der Ehe zu pflegen.
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1: Gute Nachrichten zum Glücklichsein. Laut Glücksforschung gibt es einfache Wege, unser Glücksempfinden zu steigern. Soziale Beziehungen sind der Schlüssel zu einem glücklichen Leben. Verbring Zeit mit Familie und Freunden, pflege Freundschaften und verbinde dich mit deinen Mitmenschen. Ebenso wichtig ist es, Sinn in unserem Tun zu finden, sei es in einem Hobby, einem Beruf oder ehrenamtlichem Engagement. Aktiv zu sein und einen Beitrag zur Gesellschaft zu leisten, kann unser Leben bedeutungsvoller und erfüllender machen. Ein weiterer Faktor ist Achtsamkeit. Im Moment leben und die kleinen Freuden des Alltags genießen. Diese einfachen, aber wirkungsvollen Prinzipien können helfen, unser Leben positiv zu gestalten und mehr Glück zu empfinden.
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einen wunderschönen guten Morgen. Ja, unsere Musik klingt besser als dein Wecker. Deswegen machen wir auch gleich weiter, damit du gut aus den Federn kommst. Einen wunderschönen guten Morgen wünschen wir.

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2: Sommerzeit ist Urlaubszeit. Und jetzt kam raus, jeder Zweite verschickt Urlaubsgrüße wieder per Post. 16- bis 29-Jährige schreiben genauso häufig Briefe und Postkarten aus dem Urlaub wie die Generation ab 65. Das kam bei einer Umfrage von Bitkom Research raus.
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Ja, auch heute gibt's wieder die Karls-Erlebnistaler hier bei uns im Programm. 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
1: Gute Nachrichten für die Ehe. Forscher haben herausgefunden, dass die durchschnittliche Ehedauer in Deutschland auf etwa 14,7 Jahre gestiegen ist. Trotz steigender Scheidungsraten halten immer noch fast 3/4 der Ehen bis zum Tod des Partners an. Besonders interessant ist, dass die meisten Ehen nicht im verflixten 7. Jahr scheitern, sondern eher in den ersten 5 bis 6 Jahren. Diese Erkenntnisse können helfen, Beziehungen besser zu verstehen und zu stärken. Ein Grund mehr, die Liebe und Kommunikation in der Ehe zu pflegen.
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1: Wer sich nicht wirklich in den 70ern auskennt, dem wird die Band Jigsaw sicher nichts sagen oder der hat sie längst vergessen. Dabei war die Band Mitte der 70er mit dem singenden Schlagzeuger Des Dyer in den Charts recht erfolgreich unterwegs. Jigsaw, was so viel wie Puzzle bedeutet, wurde schon 1966 in den englischen West Midlands gegründet. 1974 musste die Band dann mit ansehen, wie ein selbst erfolgloser und von anderen gecoverter Song von ihnen in den USA die Top 20 erreichte. Das ließ die Jungs um Leadsänger und Songschreiber Des Dyer wohl noch mehr anspornen und 1975 kam die Scheibe Sky High heraus. Das Lied beginnt mit einer in den 70ern typischen Streicher- und Bläserouvertüre und baut sich dann zu einer klassischen Popnummer auf, die einen harmonischen Refrain besitzt und der nur schwer wieder aus dem Kopf geht. Nachdem Sky High im August 1975 in den USA Platz 3 erobern konnte,

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0: euch einen schönen Mittwochmorgen. Hallo, es ist 6:30. Das Guten Morgen-Wetter für diesen Mittwoch, aktuell mit Temperaturen zwischen 10 und 16 Grad, geht noch rauf, heute nochmal auf 30 Grad entlang der Ostseeküste, wir haben ein bisschen frischer, da dann 21 bis 24 Grad. Dazu beginnt zuerst mal mit einem Mix aus Sonne und Wolken und erstmal trockenem Wetter. Am Nachmittag, da nehmen die Regenschauer dann zu, kann auch mal gewittern und der Wind frischt auf und weht mit starken stürmischen Böen aus südöstlichen Richtungen.
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1: Gute Nachrichten zum Glücklichsein. Laut Glücksforschung gibt es einfache Wege, unser Glücksempfinden zu steigern. Soziale Beziehungen sind der Schlüssel zu einem glücklichen Leben. Verbring Zeit mit Familie und Freunden, pflege Freundschaften und verbinde dich mit deinen Mitmenschen. Ebenso wichtig ist es, Sinn in unserem Tun zu finden, sei es in einem Hobby, einem Beruf oder ehrenamtlichem Engagement. Aktiv zu sein und einen Beitrag zur Gesellschaft zu leisten, kann unser Leben bedeutungsvoller und erfüllender machen. Ein weiterer Faktor ist Achtsamkeit. Im Moment leben und die kleinen Freuden des Alltags genießen. Diese einfachen, aber wirkungsvollen Prinzipien können helfen, unser Leben positiv zu gestalten und mehr Glück zu empfinden.
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3: Alle Zocker aufgepasst, hier ist das Karls Erlebnis Radio und heute startet die Gamescom, die Spielmesse in Köln und wir spielen ja auch hier einen lieben langen Tag und zwar den besten Musikmix und mehr Musik gibt es jetzt hier für euch. Einen schönen Mittwoch.

schönen Mittwoch. Der Hügel der Woche ist erklommen und jetzt rollen wir gemeinsam mit guter Musik Richtung Wochenende. Das ist das Wachmach-Radio von Karls.

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1: Techno und Dancefloor waren Mitte der 90er die vorherrschenden Musikrichtungen. Findige Musikproduzenten erkannten schnell, mit der elektronisch geprägten Musik ist gutes Geld zu verdienen. Das dachten sich wohl auch David Brandes, Felix Gauder und Lion Lee, eigentlich Liane Hegemann. Man kannte sich ja schon von der Schlagerformation Xanadu. Erotic mit Bindestrich hinter dem E sollte das neue Projekt heißen. Im Frühjahr 1994 war es soweit, das Eurodance-Projekt konnte an den Start gehen. Wie der Bandname es schon ausdrückt, wurde auch in den Songs mit der Erotik kokettiert. Höhepunkt war zweifelsohne die Single Fred Come to Bed aus dem März 1995. In dem Song geht es hauptsächlich um, naja, was schon. Und das verpackt in schnelle Eurodance-Rhythmen. Mit Platz 3 in Deutschland schafften Erotic und ihr Fred, der ins Bett kommen soll, ihren größten Erfolg in Deutschland. 18 Wochen hielt sich die heiße Scheibe bis in den Sommer hinein in den Hitparaden. Sängerin Lion Lee war aber trotzdem sauer, weil sie in den Videos, die Zeichentricknummern waren, nie zu sehen war und stieg wenig später aus. Danach gab es viele Umbesetzungen bei Erotic, heute ist die Band allerdings wieder fast in Originalbesetzung aktiv. Auf 90er-Partys sind sie dabei oft zu sehen und Fred Come to Bed aus dem März 1995 ist bei den Auftritten natürlich ein Muss.

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0: Der frühe Vogel fängt die Erdbeeren oder so ähnlich, ja? Es ist 7:30 und wir wünschen einen schönen guten Morgen. Steffen sorgt erstmal beim Mittwochswetter für einen Mix aus Sonne und Wolken. Am Nachmittag, da gibt es ein paar Regenschauer und Temperaturen von 21 Grad am Strand und 29 Grad im Land. Der Wind weht frisch aus südwestlichen Richtungen.
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Es ist Mittwoch und ihr hört das Karlserlebnisradio. Danke fürs Einschalten und Zuhören wird bei uns natürlich belohnt. Denn das ist der Sound von unseren Erlebnisdörfern. Ich hab's euch ja gesagt, ich sag euch dann nochmal Bescheid, wie viele Erlebnistaler denn heute bei uns im Pott liegen. Ja, wir schauen mal rein, ich zieh mal nach. 9 Erlebnistaler liegen heute für euch im Pott. 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Und mit etwas Glück gehören diese 9 Erlebnistaler euch. Euch einen schönen Mittwoch hier mit dem Karls Erlebnisradio.

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1: Sommerzeit ist Urlaubszeit. Und jetzt kam raus, jeder Zweite verschickt Urlaubsgrüße wieder per Post. 16- bis 29-Jährige schreiben genauso häufig Briefe und Postkarten aus dem Urlaub wie die Generation ab 65. Das kam bei einer Umfrage von Bitkom Research raus.
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3: Egal wie das Wetter heute wird, genaues Wetterupdate übrigens ja gleich um halb wieder, aber wir holen jetzt schon mal die Sonne raus, denn es ist wieder Zeit für unseren Guten Morgen Wachmachsong. Nana Moskuri jetzt hier für euch mit Guten Morgen Sonnenschein wie immer um kurz nach 8.

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Ich wünsche dir einen wunderschönen guten Morgen. 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

0: Doch los geht's, rein in den Mittwoch. Kurzer Blick zur Uhr, jetzt ist 8:30. Guten Morgen, Wetter für diesen Mittwoch. Aktuell mit Temperaturen zwischen 10 und 16 Grad. Geht noch rauf, heute nochmal auf 30 Grad entlang der Ostseeküste. Wir haben ein bisschen frischer, da dann 21 bis 24 Grad. Dazu beginnst du erstmal mit einem Mix aus Sonne und Wolken und erstmal trockenem Wetter. Am Nachmittag, da nehmen die Regenschauer dann zu, kann auch mal gewittern und der Wind frischt auf und weht mit starken stürmischen Böen aus südöstlichen Richtungen.
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1: Gute Nachrichten für die Ehe. Forscher haben herausgefunden, dass die durchschnittliche Ehedauer in Deutschland auf etwa 14,7 Jahre gestiegen ist. Trotz steigender Scheidungsraten halten immer noch fast 3/4 der Ehen bis zum Tod des Partners an. Besonders interessant ist, dass die meisten Ehen nicht im verflixten 7. Jahr scheitern, sondern eher in den ersten 5 bis 6 Jahren. Diese Erkenntnisse können helfen, Beziehungen besser zu verstehen und zu stärken. Ein Grund mehr, die Liebe und Kommunikation in der Ehe zu pflegen.
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3: Schönen Mittwoch, Bergfest der Woche. Heute ist übrigens Tag des Toilettenpapiers und auch Kirschwassereis am Stieltag. Egal wie ihr diesen Mittwoch verbringt, wir wünschen euch auf jeden Fall einen schönen Wochenteiler.
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0: Kurz ist ja immer so ein bisschen wie Urlaub und Thilo ist Berater für die Tourismus- und Freizeitbranche und postet auf Social Media als Urlaubscoach, wo er seine Erfahrungen aus 30 Jahren in der Reisebranche teilt. Bei uns am Mikrofon vom Karls Erlebnisradio hat Thilo mal erzählt, warum Karls auch außerhalb des Urlaubs immer ein Besuch wert ist.
1: Ich liebe es halt, wie Karls es schafft, zwischen Atmosphäre und einem besonderen Angebot, nämlich einem erstmal kostenlosen Angebot, viele Menschen anzusprechen. 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
0: Sagt Thilo Ebbinghausen. Er kennt die Tourismusbranche, ob Freizeitpark, Kreuzfahrt oder Familienurlaub. Seine besten Tipps teilt er mit euch auf seinen Social-Media-Kanälen. Danke für deinen Einblick an Urlaubscoach Thilo.

Hier im Karls Erlebnisradio verrate ich euch gleich die aktuelle Anzahl von unseren Erlebnistalern. Also kurz noch Ohren offen halten. Hier gibt's für euch erstmal den nächsten Musikblock und danach die aktuelle Anzahl der Erlebnistaler für heute.

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0: 9.30 Uhr ist es, 9:30, einen wunderschönen guten Morgen. Hochsteffen sorgt erstmal beim Mittwochswetter für einen Mix aus Sonne und Wolken. Am Nachmittag, da gibt es ein paar Regenschauer und Temperaturen von 21 Grad am Strand und 29 Grad im Land. Der Wind weht frisch aus südwestlichen Richtungen.
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Ja, und auch heute rollen wieder die Erlebnistaler durchs Programm. Genauer gesagt sind es 9 Stück für diesen Mittwoch. Und wenn ihr mitspielen wollt, dann schaut kurz rauf auf unsere Radioseite von karls.de und dort tragt ihr dann die 9 Erlebnistaler ein. Und euch wünschen wir erstmal einen schönen Mittwoch. 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
1: Schwitzt der Bauer im Getreide, sucht die Kuh die Schattenweide.

Tag duftet morgens nach Kaffee und damit einen wunderschönen guten Morgen. 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
1: Gute Nachrichten zum Glücklichsein. Laut Glücksforschung gibt es einfache Wege, unser Glücksempfinden zu steigern. Soziale Beziehungen sind der Schlüssel zu einem glücklichen Leben. Verbring Zeit mit Familie und Freunden, pflege Freundschaften und verbinde dich mit deinen Mitmenschen. Ebenso wichtig ist es, Sinn in unserem Tun zu finden, sei es in einem Hobby, einem Beruf oder ehrenamtlichem Engagement. Aktiv zu sein und einen Beitrag zur Gesellschaft zu leisten, kann unser Leben bedeutungsvoller und erfüllender machen. Ein weiterer Faktor ist Achtsamkeit. Im Moment leben und die kleinen Freuden des Alltags genießen. Diese einfachen, aber wirkungsvollen Prinzipien können helfen, unser Leben positiv zu gestalten und mehr Glück zu empfinden.
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3: Na, habt ihr heute dann schon gut zugehört? Tag gesagt, ich bin der Wetterwerner. Vielleicht habt ihr ja heute auch schon die Zahl gehört. Die aktuelle Zahl der Erlebnistaler. Bitte nicht verwechseln mit der Zahl des Tages. Das ist wieder was anderes. Das ist dann eine Zahl aus dem Karls-Universum. Und bitte immer nur die Zahl zu uns schicken. Die Anzahl der Erlebnistaler für den heutigen Tag. Für die, die es noch verpasst haben und die aktuelle Zahl von heute noch nicht gehört haben. Gleich verrate ich euch nochmal die aktuelle Anzahl mit den Erlebnistalern heute im Pott.

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0: 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Hallo.

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0: für diesen Mittwoch. Mit ein paar Wolken auf dem Radar, zwischendurch aber auch mit Sonnenschein. Dazu gibt es auch mal hier und da ein paar kräftige Regenschauer oder Gewitter. Bei Tagestop-Temperaturen von 21 Grad am Strand und 29 Grad im Land.
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0: So klingt der Mittwoch hier im Karlserlebnis Radio. Und heute Abend ab 19 Uhr gibt's natürlich wieder eure Grüße und Musikwünsche, denn es ist wieder Zeit für den Hitwoch. Ab 19 Uhr geht's los. Und jetzt rollen erstmal wieder die Erlebnistaler durchs Radio. Ja, denn ihr fragt euch bestimmt, wie viele Erlebnistaler liegen denn heute drin bei uns im Radiopod. Es sind genau 9 Erlebnistaler für diesen Mittwoch. Einfach eintragen bei uns ins Online-Formular und mit etwas Glück diese 9 Erlebnistaler gewinnen.
1: Hey.

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1: Sommerzeit ist Urlaubszeit. Und jetzt kam raus, jeder Zweite verschickt Urlaubsgrüße wieder per Post. 16- bis 29-Jährige schreiben genauso häufig Briefe und Postkarten aus dem Urlaub wie die Generation ab 65. Das kam bei einer Umfrage von Bitkom Research raus.
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0: für diesen Mittwoch mit ein paar Wolken auf dem Radar, zwischendurch aber auch mit Sonnenschein. Dazu gibt es auch mal hier und da ein paar kräftige Regenschauer oder Gewitter bei Tagestoptemperaturen von 21 Grad am Strand und 29 Grad im Land.
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genau so ein paar Erlebnistale haben wir da heute wieder für euch vorbereitet. Hier läuft das Karls Erlebnisradio. Wie viele Erlebnistale es genau sind, das verrate ich euch gleich. Nach dem nächsten Musikblock gibt's die aktuelle Zahl.

0: Wir freuen uns jeden Tag, wenn wir sehen, wie weit eure Erdbeerliebe geht. 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
1: Ich habe vor 2 Jahren ungefähr die Karls WhatsApp-Gruppe gegründet. Da sind ungefähr schon knapp 80 Mitglieder drin. Wir unterhalten uns über Karls und tauschen uns über Karls aus.
0: 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Das heißt, da können wir noch ein paar Leute rein, oder, Josef?
1: 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Da können wir noch ein paar Leute hinzufügen. 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
1: Gute Nachrichten für die Ehe. Forscher haben herausgefunden, dass die durchschnittliche Ehedauer in Deutschland auf etwa 14,7 Jahre gestiegen ist. Trotz steigender Scheidungsraten halten immer noch fast 3/4 der Ehen bis zum Tod des Partners an. Besonders interessant ist, dass die meisten Ehen nicht im verflixten 7. Jahr scheitern, sondern eher in den ersten 5 bis 6 Jahren. Diese Erkenntnisse können helfen, Beziehungen besser zu verstehen und zu stärken. Ein Grund mehr, die Liebe und Kommunikation in der Ehe zu pflegen.
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3: Alle Zocker aufgepasst, hier ist das Karls Erlebnisradio und heute startet die Gamescom, die Spielmesse in Köln und wir spielen ja auch hier einen lieben langen Tag und zwar den besten Musikmix und mehr Musik gibt es jetzt hier für euch,

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1: Wer den Song Kiss and Say Goodbye von den Manhattans aus 1976 hört, denkt anfangs, es ist eine Nummer von Schmusesänger Barry White. Doch das täuscht, obwohl der sonore Sprechgesang am Anfang des Songs schon an den King of Love Music erinnert. The Manhattans gründeten sich 1962 in New Jersey als R&B-Gruppe, die Gospel, Soul und Pop vereint. Bis 1976 waren sie über die Grenzen der USA wenig bekannt. Dann aber brachte die softige Soul-Nummer Kiss and Say Goodbye einen weltweiten Erfolg. Die fünf Afroamerikaner, alle bei Auftritten gleich und meist in Sartan gekleidet und mit einer ausgefeilten Choreografie, sorgten für Engtanzeinlagen auch in deutschen Diskotheken. In den USA wurde das Lied eine Nummer 1 und auch in Deutschland knackte Kiss and Say Goodbye die Top 10 und blieb ein halbes Jahr in den Charts. In den USA hatten die Manhattans weitere große Erfolge, in Deutschland blieb Kiss and Say Goodbye leider ein One-Hit-Wonder. Nach einer Pause sind die Jungs seit Mitte der 90er wieder vereint, allerdings auf mehreren Positionen verändert, weil einige der Bandmitglieder inzwischen verstorben sind. The Manhattans mit Kiss and Say Goodbye aus dem Sommer 1976 holt uns aber in die Hochzeit des sanften Souls der 70er zurück.
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ist es toll, dass ihr immer so aufmerksam zuhört. Dann verpasst ihr auch gleich nicht die aktuelle Zahl der Karls Erlebnistaler. Die verrate ich euch nämlich gleich.

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0: diesem Mittwoch mit ein paar Wolken auf dem Radar, zwischendurch aber auch mit Sonnenschein. Dazu gibt es auch mal hier und da ein paar kräftige Regenschauer oder Gewitter bei Tagestoptemperaturen von 21 Grad am Strand und 29 Grad im Land.
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2: 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Dazu kommen gerade alle Mitarbeiter zusammen. Der Dirigent, der Inspizient, der das Etikett aufklebt, der Direktor, der die Rillen herstellt, der Techniker, der das Loch in der Mitte bohrt, und

Das Karlserlebnisradio läuft hier und heute sind wieder die Erlebnistaler im Spiel. 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
1: Gute Nachrichten zum Glücklichsein. Laut Glücksforschung gibt es einfache Wege, unser Glücksempfinden zu steigern. Soziale Beziehungen sind der Schlüssel zu einem glücklichen Leben. Verbring Zeit mit Familie und Freunden, pflege Freundschaften und verbinde dich mit deinen Mitmenschen. Ebenso wichtig ist es, Sinn in unserem Tun zu finden, sei es in einem Hobby, einem Beruf oder ehrenamtlichem Engagement. Aktiv zu sein und einen Beitrag zur Gesellschaft zu leisten, kann unser Leben bedeutungsvoller und erfüllender machen. Ein weiterer Faktor ist Achtsamkeit. Im Moment leben und die kleinen Freuden des Alltags genießen. Diese einfachen, aber wirkungsvollen Prinzipien können helfen, unser Leben positiv zu gestalten und mehr Glück zu empfinden.
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3: 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Das heißt, ab 19 Uhr laufen hier eure Grüße und Musikwünsche. 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

0: Charles ist ja immer so ein bisschen wie Urlaub und Thilo ist Berater für die Tourismus- und Freizeitbranche und postet auf Social Media als Urlaubscoach, wo er seine Erfahrungen aus 30 Jahren in der Reisebranche teilt. Bei uns am Mikrofon vom Karls Erlebnisradio hat Thilo mal erzählt, warum Karls auch außerhalb des Urlaubs immer ein Besuch wert ist.
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0: Sagt Thilo Ebbinghausen, er kennt die Tourismusbranche, ob Freizeitpark, Kreuzfahrt oder Familienurlaub. Seine besten Tipps teilt er mit euch auf seinen Social-Media-Kanälen. Danke für deinen Einblick an Urlaubscoach Thilo.

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Danke fürs Einschalten und Zuhören wird bei uns natürlich belohnt. Denn das ist der Sound von unseren Erlebnisdörfern. Ich hab's euch ja gesagt, ich sag euch dann nochmal Bescheid, wie viele Erlebnistaler denn heute bei uns im Pott liegen. Ja, wir schauen mal rein, ich zähl mal nach. 9 Erlebnistaler liegen heute für euch im Pott. Und diese 9 Erlebnistaler tragt ihr einfach ein bei uns im Online-Formular auf karls.de. Und mit etwas Glück gehören diese 9 Erlebnistaler euch. Euch einen schönen Mittwoch hier mit dem Karls Erlebnisradio.

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also meine Mama hat immer gesagt, dazwischenreden, ja, das gehört sich nicht. Ja, darum rede ich jetzt auch gleich nicht dazwischen und starte für dich den nächsten Musikblock hier bei Karls Erlebnisradio.

0: Update für diesen Mittwoch. Mit ein paar Wolken auf dem Radar, zwischendurch aber auch mit Sonnenschein. Dazu gibt es auch mal hier und da ein paar kräftige Regenschauer oder Gewitter. Bei Tagestop-Temperaturen von 21 Grad am Strand und 29 Grad im Land.
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Na, ihr wartet doch heute sicherlich wieder auf die Erlebnistaler. Ja, die sind natürlich auch heute wieder mit dabei, hier im Karls Erlebnisradio. Und wie viele Erlebnistaler heute im Pott liegen, das verrate ich euch gleich. Einfach dranbleiben.

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1: Sommerzeit ist Urlaubszeit. Und jetzt kam raus, jeder Zweite verschickt Urlaubsgrüße wieder per Post. 16- bis 29-Jährige schreiben genauso häufig Briefe und Postkarten aus dem Urlaub wie die Generation ab 65. Das kam bei einer Umfrage von Bitkom Research raus.
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3: Mittwoch, Bergfest der Woche. Heute ist übrigens Tag des Toilettenpapiers und auch Kirschwassereis am Stieltag. Egal, wie ihr diesen Mittwoch verbringt, wir wünschen euch auf jeden Fall einen schönen Wochentag.

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0: sorgt nochmal für einen Mix aus Sonne und Wolken. Nachher auch nochmal ein paar Regenschauer zwischendurch möglich. Bei 21 Grad am Karlserlebnisdorf in Zirkow auf Rügen und 29 Grad, messen aktuell, am Karlserlebnisdorf in Oberhausen im Ruhrgebiet. Dazu starke bis stürmische Böen, vor allen Dingen an der Küste, aus Ost bis Südost.
1: Nach dem Wetter geht's weiter mit mehr Musik hier bei Karls Erlebnisradio.

euch einen schönen Mittwoch und jetzt dreht sich bei uns alles wieder um die Erlebnistaler. 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
1: Gute Nachrichten für die Ehe. Forscher haben herausgefunden, dass die durchschnittliche Ehedauer in Deutschland auf etwa 14,7 Jahre gestiegen ist. Trotz steigender Scheidungsraten halten immer noch fast 3/4 der Ehen bis zum Tod des Partners an. Besonders interessant ist, dass die meisten Ehen nicht im verflixten 7. Jahr scheitern, sondern eher in den ersten 5 bis 6 Jahren. Diese Erkenntnisse können helfen, Beziehungen besser zu verstehen und zu stärken. Ein Grund mehr, die Liebe und Kommunikation in der Ehe zu pflegen.
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3: Na, habt ihr heute dann schon gut zugehört? Tag gesagt, ich bin der Wetterwerner. Vielleicht habt ihr ja heute auch schon die Zahl gehört. Die aktuelle Zahl der Erlebnistaler. Bitte nicht verwechseln mit der Zahl des Tages. Das ist wieder was anderes. Das ist dann eine Zahl aus dem Karls-Universum. Und bitte immer nur die Zahl zu uns schicken. Die Anzahl der Erlebnistaler für den heutigen Tag. Für die, die es noch verpasst haben und die aktuelle Zahl von heute noch nicht gehört haben. Gleich verrate ich euch nochmal die aktuelle Anzahl mit den Erlebnistalern heute im Pott.

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1: Sophie Alice Baxter kam schon früh mit Fernsehen und Musik in Berührung. Kein Wunder, die Mutter der 1979 in London geborenen Sängerin war in Großbritannien eine bekannte Kinderserienmoderatorin, ihr Vater ein berühmter Regisseur. Nach dem Singen in einer Band und dem Modeln dachte sich Alice Baxter, ich kann ja eigentlich nicht nur ganz gut singen, sondern auch texten und tat das dann auch ab der Jahrtausendwende. Nachdem die Kesse-Singer-Songwriterin auf der Insel schon erste Erfolge feiern konnte, kam Ende 2001 auch der internationale Durchbruch der Britin, die als früheres Hobby übrigens mal Briefmarkensammeln angab. Eine flotte Dance-Nummer, radiotauglich und mit dem Titel Murder on the Dance Floor, der Mörder auf der Tanzfläche, brachte auch in Deutschland Beachtung, wurde 2002 ein vielgespielter Sommerhit. Murder on the Dance Floor klingt zwar gruselig, ist aber eher symbolisch gemeint, denn Sophie Alice Baxter besingt darin ihre mörderische Tanzwut, die sie gern mit einem Tanzpartner teilen würde, wenn er das aushalten könnte. Einfacher Text, aber eingehende Musik sorgten für einen erfolgreichen Dance-Titel. Leider ist Murder on the Dance Floor im Rest der Welt ein One-Hit-Wonder geblieben. In Großbritannien hatte Alice Baxter hingegen 6 Top-10-Titel. Trotzdem, auch hier bleibt Murder on the Dance Floor aus 2001 ihr erfolgreichster Song. It's

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0: riskieren mal einen Blick aufs Wetterradar, denn wir sind angekommen hier beim Mittwochswetter und ein paar dickeren Wolken auf dem Radar, die zwischendurch mal Platz für die Sonne machen, aber es können auch ein paar kurze Regenschauer mit dabei sein. Die Tagestop-Temperatur liegt jetzt bei 21 Grad am Strand und 29 Grad messen wir im Land. Der Wind dazu frisch aus Ost bis Südost.
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1: Gute Nachrichten zum Glücklichsein. Laut Glücksforschung gibt es einfache Wege, unser Glücksempfinden zu steigern. Soziale Beziehungen sind der Schlüssel zu einem glücklichen Leben. Verbring Zeit mit Familie und Freunden, pflege Freundschaften und verbinde dich mit deinen Mitmenschen. Ebenso wichtig ist es, Sinn in unserem Tun zu finden, sei es in einem Hobby, einem Beruf oder ehrenamtlichem Engagement. Aktiv zu sein und einen Beitrag zur Gesellschaft zu leisten, kann unser Leben bedeutungsvoller und erfüllender machen. Ein weiterer Faktor ist Achtsamkeit. Im Moment leben und die kleinen Freuden des Alltags genießen. Diese einfachen, aber wirkungsvollen Prinzipien können helfen, unser Leben positiv zu gestalten und mehr Glück zu empfinden.
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0: sorgt nochmal für einen Mix aus Sonne und Wolken. Nachher auch nochmal ein paar Regenschauer zwischendurch möglich. Bei 21 Grad am Karlserlebnisdorf in Zirkow auf Rügen und 29 Grad, messen wir aktuell, am Karlserlebnisdorf in Oberhausen im Ruhrgebiet. Dazu starke bis stürmische Böen, vor allen Dingen an der Küste, aus Ost bis Südost.
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1: Sommerzeit ist Urlaubszeit. Und jetzt kam raus, jeder Zweite verschickt Urlaubsgrüße wieder per Post. 16- bis 29-Jährige schreiben genauso häufig Briefe und Postkarten aus dem Urlaub wie die Generation ab 65. Das kam bei einer Umfrage von Bitkom Research raus.
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3: Alle Zocker aufgepasst, hier ist das Karls Erlebnis Radio und heute startet die Gamescom, die Spielmesse in Köln und wir spielen ja auch hier einen lieben langen Tag und zwar den besten Musikmix und mehr Musik gibt es jetzt hier für euch.

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0: Urlaubsplatz ist ja immer so ein bisschen wie Urlaub. Und Thilo ist Berater für die Tourismus- und Freizeitbranche und postet auf Social Media als Urlaubscoach, wo er seine Erfahrungen aus 30 Jahren in der Reisebranche teilt. Bei uns am Mikrofon vom Karls Erlebnisradio hat Thilo mal erzählt, warum Karls auch außerhalb des Urlaubs immer ein Besuch wert ist.
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0: Sagt Thilo Ebbinghausen, er kennt die Tourismusbranche, ob Freizeitpark, Kreuzfahrt oder Familienurlaub. Seine besten Tipps teilt er mit euch auf seinen Social-Media-Kanälen. Danke für deinen Einblick an Urlaubscoach Thilo.

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Schön, dass ihr eingeschaltet habt. 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

0: riskieren mal einen Blick aufs Wetterradar, denn wir sind angekommen hier beim Mittwochswetter und ein paar dickeren Wolken auf dem Radar, die zwischendurch mal Platz für die Sonne machen, aber es können auch ein paar kurze Regenschauer mit dabei sein. Die Tagestop-Temperatur liegt jetzt bei 21 Grad am Strand und 29 Grad messen wir im Land. Der Wind dazu frisch aus Ost bis Südost.
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1: Gute Nachrichten für die Ehe. Forscher haben herausgefunden, dass die durchschnittliche Ehedauer in Deutschland auf etwa 14,7 Jahre gestiegen ist. Trotz steigender Scheidungsraten halten immer noch fast 3/4 der Ehen bis zum Tod des Partners an. Besonders interessant ist, dass die meisten Ehen nicht im verflixten 7. Jahr scheitern, sondern eher in den ersten 5 bis 6 Jahren. Diese Erkenntnisse können helfen, Beziehungen besser zu verstehen und zu stärken. Ein Grund mehr, die Liebe und Kommunikation in der Ehe zu pflegen.
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2: 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Das heißt, ab 19 Uhr laufen hier eure Grüße und Musikwünsche. 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
1: Hier gibt's den Erdbeerduft in Stereo. Du hörst das Karls Erlebnisradio und jetzt ist Karls Fan Ira hier im Radio. Und die habe ich in unserem Karls Erlebnisdorf in Lockstedt im schönen Kuxland getroffen.
2: Ich bin ein totaler Karls Fan. Seit vielen, vielen Jahren, als meine Kinder noch klein waren. 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Und der Witz ist, ich habe es heute mit meinem kleinen zweijährigen Enkel erlebt. 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Nun haben wir ja auch noch die Ziegen draußen und ja, es läuft.
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1: Bis Ende der 70er Jahre war der Name Michael Barrett in der Musikszene gänzlich unbekannt. Dann aber bekam der im März 1948 im walisischen Cardiff geborene Musiker die Hauptrolle im Elvis-Musical im Londoner West End. Schon seit den 60ern nannte sich der Rockabilly-Sänger im Style der 50er Shaken Stevens. Anfang der 80er erlebte der Rock'n'Roll ein Revival und das war die Chance für Shaken Stevens auf mehr als eine Musical-Rolle. Nach mehreren Charterfolgen und Nummer 1 in seiner Heimat kam 1982 sein größter Hit. Am 8. Januar veröffentlichte er die selbstgeschriebene Nummer Oh Julie, die auch von einem früheren Elvis hätte stammen können. Shaky, wie ihn vor allem seine deutschen und vornehmlich weiblichen Fans kurz nannten, wurde zum Superstar. Die Bravo, die TV-Sender und Radiostationen rissen sich um den dunkelhaarigen, gegelten Rock'n'Roller. Mädels fielen reihenweise in Ohnmacht, wenn er auftrat, eine Shaky-Hysterie brach aus. Fast überall in Europa wurde Oh Julie Nummer 1, nur in Deutschland reichte es nur zum zweiten Platz. Aber kaum ein von Mädchen bewohntes Zimmer, wo Shaken Stevens nicht mit Hüftschwung vom Poster an der Wand grinste. Trotz weiterer Songs nahm das Interesse an dem Sänger aber ab Mitte der 80er ab. Klar, die Mädels wurden auch älter. Aber auch sie erinnern sich sicher gerne heute mit einem Lächeln an 1982 und Oh Julie

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Irgendwo gibt es einen Planeten, auf dem intelligente Wesen leben. Sie sehen vielleicht genauso aus wie wir. Und auf diesem Planeten gibt es Bibliotheken voll mit Büchern, geschrieben von Dichtern, Philosophen und Wissenschaftlern. Und vielleicht, wenn auf der Welt der Hass und die Gier so groß werden, dass nicht

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0: Update für diesen Mittwoch mit ein paar dickeren Wolken und auch über Nacht bleibt es so richtig wolkig und in der zweiten Nachthälfte bildet sich Nebel und zum Morgen hin kühlt es sich dann ab auf 18 bis 11 Grad. Der Donnerstag startet dann morgen sonnig und vor allen Dingen freundlich, Richtung Nachmittag dann wieder unwetterartig mit Regen und Gewitter und Tageswert zwischen 22 und 32 Grad.
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steht ihr wieder im Mittelpunkt. Das ist eure Show. Ihr bestimmt den Musikmix in dieser Stunde, denn es ist der Hittwoch. Das sind eure Grüße und Musikwünsche in einem Stück. Und ich bin der Vetter Werner. Sag Tag gesagt und einen schönen Mittwochabend. Wir legen los mit Nickelback und Lullaby. Und danach gibt's schon den ersten Musikwunsch. Und zwar von unserem Stammhörer Maurice aus Hildesheim. Ja, der darf immer hier am Hittwoch nicht fehlen. Kommt gleich nach Nickelback. Kalt erlebt.

0: So klingt das Chaos Erlebnis Radio am Mittwochabend. Es ist der Hitwoch mit euren Grüßen und Musikwünschen. 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
1: Tag gesagt, lieber Wetter Werner und liebe Stammhörer vom Karls Erlebnis Radio. Vielleicht habt ihr das von Wetter Werner schon gehört, denn es gibt wieder Erlebnistaler zu gewinnen. Wie das geht, das kann euch unser Kultmoderator Wetter Werner genauer erklären. So, jetzt ist aber Zeit für meinen Musikwunsch zu den Hitwoch. Ich grüße meine Mama und ich grüße zwei Geburtstagskinder. Und zwar die Kaya und die Jasmin. Und als Geburtstagsgeschenk bekommen die beiden von mir von Robbie Williams den Song I Love My Life. Alles Gute zum Geburtstag, liebe Kaya und liebe Jasmin. Wünschen euch meine Mama, Wetter Werner, das ganze Karls-Team und ich, Stammhörer Maurice aus Hildesheim.

läuft das Karlserlebnisradio. Schönen Mittwochabend, es ist der Hitwoch mit euren Grüßen und Musikwünschen. Ich bin der Wetterwerner, jetzt mit einem Musikwunsch aus Hagen von Chris. Der grüßt seine liebe Frau und Grüße gehen raus auch an die Schwiegermutter von Chris aus Hagen. Und gewünscht hat er sich das Lied von Lace Aldean. Hier ist dein Lied.

Saldin und dein Lied gehört hier im Karls Erlebnisradio. Euch einen schönen Mittwochabend. Es ist der Hitwoch mit euren Grüßen und Musikwünschen. Und der nächste Musikwunsch kommt aus Bamberg. Die Lya hat uns geschrieben, grüßt ihre Schwester Ava. Und weil sie so gern Mark Forster hört, gibt's hier den Song von Mark Forster. Hier ist Chöre für die Ava aus Bamberg.

Chöre, schönen Mittwochabend. Hier läuft eure Gruß- und Wunschsendung im KS-Erlebnisradio. Das ist der Hitwoch, immer am Mittwoch. Nächster Gruß und Wunsch kommt aus Reichenbach und zwar von Susanne. Und sie grüßt ihre Familie und freut sich schon auf die nächsten schönen Tage mit allen. Liebe Grüße, eure Charlotte. Aber sie hat doch oben Susanne geschrieben. Naja, auf jeden Fall geht's raus nach Reichenbach und irgendeine Familie von Charlotte und Susanne und auch Frau Berger taucht hier nochmal auf. Also, ihr wisst schon, wer gegrüßt ist. Auf jeden Fall habt ihr euch noch einen Song auf Deutsch gewünscht. Also nach Mark Forster und nach Les Aldin kommt jetzt Wackelkontakt für euch. Damit drehen wir ein bisschen lauter eure Grüße und Wünsche hier am Mittwochabend. Ja.

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1: Der Mittwochabend mit euren Grüßen und Musikwünschen hier im Karls Erlebnis Radio, das ist der Hitwoch. Jetzt mit Wunschmusik von Joni aus Bad Kissingen und sie grüßt Nina.

Jackson und Billie Jean gehört hier im Karlserlebnisradio. Es ist der Hitwoch, immer am Mittwoch. Wir grüßen nach Oberhausen. Da haben wir ja vor ein paar Wochen unser Erlebnisdorf eröffnet. Das 8. Karlserlebnisdorf schon. Und dort haben wir natürlich auch viele neue Zuhörer aus dem Ruhrpott. Zum Beispiel die Josie hört zu und grüßt ihre Mama. Steffi heißt sie und ist ein großer Harry Styles Fan. Deswegen gibt es hier einen Song von Harry Styles im Karlserlebnisradio. Eure Gruß- und Wunschsendung hier immer am Mittwoch.

Karls hier im Karls-Erlebnis-Radio. Es ist der Mittwochabend mit euren Grüßen und Musikwünschen. Das ist der Hitwoch, ja, so nennen wir diese Sendung liebevoll. Und gleich ab 20 Uhr, also so, sagen wir mal, gut eine halbe Stunde, dann gibt's hier die 80er nach 8. Eine Stunde eure Lieblingshits aus den 80ern. Und so einen kleinen Vorgeschmack gibt's jetzt schon mal, denn wir reisen zurück in die 80er mit Rod Stewart. Das ist nämlich ein Wunsch von Stefanie aus Grimma. Sie grüßt Max, Jasmin, Cynthia, Sashi, Lea und Till mit dem Song von Rod Stewart. Richtig toller Song aus Anfang der 80er. Und noch mehr 80er, wie gesagt, gleich nachher ab 20 Uhr hier bei uns. Das ist das Karls Erlebnisradio.

10, die 80er. Hier im Karlserlebnisradio euch einen schönen Mittwochabend. Wir sind mittendrin im Hitwoch. Das ist unsere Gruß- und Wunschsendung hier im Karlserlebnisradio. Und manchmal reicht einfach ein Urlaub an der Ostseeküste aus für eine neue Songidee. So ging's Thomas Kribbans alias Kribox. Der ist auf der Insel Rügen unterwegs gewesen, hat dort den Sommer verbracht, direkt an der Küste mit Urlaubsgefühl und Wellenrauschen. Wurde dazu inspiriert und entstanden ist mit Unterstützung von KI ein ganz neuer Titel. Und den probieren wir heute mal ganz einfach hier bei uns aus. Ist ja schließlich der Hitwoch. Hier ist Kribox mit Northern Summer. Gehört.

schönen Mittwochabend. Hier läuft das Karlserlebnisradio. Ich bin der Wetterwerner und wir sind mittendrin in unserer Gruß- und Wunschsendung. Das ist der Hitwoch mit euren Grüßen und Musikwünschen. Jetzt geht's nach Erftstadt. Das ist eine kleine Stadt im Rhein-Erft-Kreis in Nordrhein-Westfalen. Und da wohnt die Katrin und die grüßt Joel und Lea. Und Tanja aus der Kita Wilde Zwerge. Und sie wünscht sich den Song von Sandra Mars mit Bibi und Tina. Und Sandra Mars übrigens an diesem Freitag Gastmoderatorin bei uns hier in der Schlagershow. Denn das Besondere an unserer Schlagershow hier im Kreiserlebnisradio ist ja, dass die Schlagerstars die Sendung selber moderieren. Und Sandra Mars ist nicht nur die Sängerin und Sängerin von Bibi und Tina Song, den wir jetzt gleich hören, sondern auch Gastmoderatorin. An diesem Freitag zwischen 18 und 20 Uhr läuft hier die Schlagershow für alle, die es vielleicht jetzt Freitag nicht schaffen. Am Sonntag gibt's nochmal die Wiederholung zwischen 10 und 12 mit Gastmoderatorin Sandra Mars. Jetzt hören wir sie aber hier schon mal mit ihrer Version von

Die Neuauflage vom Bibi und Tina Klassiker. Das war der Soundtrack von Bibi und Tina. Neu aufgemixt von Sandra Maas. Und Sandra Maas, die ist übrigens an diesem Freitag unsere Gastmoderatorin in der Karls Schlager Show. Die läuft ja mal zwischen 18 und 20 Uhr und sonntags zwischen 10 und 12. Da hört ihr also Sandra Maas und da wird sie erzählen, wie sie zum Beispiel zu dem Bibi und Tina Song gekommen ist. Jetzt kommen wir aber erstmal zu den nächsten Grüßen und Musikwünschen und da gehen wir nach Lübeck. Da wohnt Dietrich und der hat uns geschrieben, dass Pia gegrüßt werden soll, weil sie die beste Freundin ist, die man haben kann. Und Musik hat er sich auch gewünscht und zwar von Papa Platte gibt's hier bis zu ihr im Karls Erlebnisradio. Das ist der Hitwoch am

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1: Was machen Punkmusiker, wenn sie erwachsen werden? Die meisten sicher weiter Punk, andere aber wenden sich der Popmusik zu. So geschehen auch bei den Stranglers. 1974, mit dem Beginn des rauen Musikgenres gegründet, gaben sich die Stranglers auch einen passenden Namen. Die Würger. In der Szene machten sie sich schnell einen Namen. Die Platten der Stranglers kamen in den britischen Charts in die Spitzenplätze. 5 Jahre wurde auf der Punkwelle geritten, begleitet von Skandalen, Drogendelikten und auch einem Knastaufenthalt, standen die 4 Jungs um Sänger Hugh Cornwell 1980 am Tiefpunkt ihrer Karriere. Mit einem gewandelten Image und melancholischem Rock und Pop waren die Stranglers aber Anfang der 80er Jahre wieder da. Selbst in die Charts von Europa schafften es die brav gewordenen Würger wieder. Einer der größten Hits aus dieser Phase war zweifelsohne Always the Sun aus dem Oktober 1986. Typisch Stranglers ist der Text nebulös, mehrdeutig gehalten. In einem zuerst düsteren Video zeigen sich die Bandmitglieder darin schließlich in hellem Licht der Sonne entgegentretend. Die Stranglers touren auch heute noch, allerdings sind Keyboarder Greenfield und Schlagzeuger Jet Black inzwischen verstorben. Always the Sun aus 1986 bleibt aber ein weltweit heute noch oft gespielter Song der Stranglers.

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1: Im Dezember 1990, kurz vor Weihnachten, dachten viele Radiohörer, ihr Gerät hat sich wohl selbst auf Radio Vatikan umgestellt. Plötzlich waren ungewohnte gregorianische Gesänge aus dem Lautsprecher zu hören. Doch das sollte sich bald aufklären und die Musik der Band Enigma innerhalb kurzer Zeit weltweit erfolgreich sein. Das Wort Band ist bei Enigma eigentlich nicht ganz richtig, denn hinter dem internationalen Musikprojekt steckte der Musiker und Produzent Michael Cretu, der in den 80ern selbst erfolgreich war und dessen damalige Frau Sandra die Charts der 80er aufgemischt hatte. Nun sollte es was Neues sein und mit Enigma, benannt nach einer Dekodierungsmaschine aus dem Zweiten Weltkrieg, landete Cretu einen Volltreffer. Der Titel Sadness Part 1 ging durch die Decke, Platz 1 in fast allen wichtigen Musikmärkten und das viele Wochen. Die Gesänge stammen schon aus einem christlichen Album aus 1977. Cretu peppte sie im Studio auf, gesungen wird in Latein und Französisch, es handelt sich um Bibelverse. Den geflüsterten Sprechgesang lieferte Sandra dazu. 2016, 26 Jahre später, veröffentlichten Enigma den zweiten Teil zu Sadness, der leider keinen Erfolg hatte. Anfang der 90er aber wurden die Songs von Enigma immer wieder große Charterfolge, auch wenn der von Sadness Part 1 nicht wieder erreicht werden konnte. Neue Longplayer des Projekts verkaufen sich aber immer noch sehr gut und erreichten bisher sehr oft die Top 10. Michael Cretu, der viele Musiksachen gemacht hat, erinnert sich sicher auch heute noch besonders gern an Sadness Part 1 aus dem Dezember 1990.

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1: Gute Nachricht für alle, die gerne lästern. Klatsch und Tratsch wird oft als etwas Negatives betrachtet. Lästern kann aber auch einen positiven Effekt auf unser soziales Miteinander haben. Psychologische Studien zeigen, dass Lästern wichtige soziale Funktionen erfüllt. Lästern kann helfen, soziale Bindungen zu stärken, Vertrauen aufzubauen und ein Gemeinschaftsgefühl zu fördern. Also, das nächste Mal, wenn ihr ein kleines Gespräch führt, ein wenig Klatsch kann auch gut tun.
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0: Die Zahl des Tages ist die 10. 10 Meter hoch ist der Zuckerstangen-Drehturm im Bonbonland im Karlserlebnisdorf in Rövershagen. Zieh dich hoch auf bis zu 10 Metern Höhe und ziele bei der Abfahrt auf die interaktiven Ziele im ganzen Bonbonland. Kleiner Tipp, auch für die Geocaching-Fans gibt's am Zuckerstangenturm eine Station. Also besuch doch mal das Bonbonland im Karlserlebnisdorf in Rövershagen und ziehe dich am Zuckerstangen-Drehturm in 10 Meter Höhe.
1: Das war

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1: Gute Nachrichten fürs Ehrenamt. Dort gibt es gerade einen Mitgliederboom. Beim THW, DRK, DLRG und Co. konnte in den letzten 5 Jahren ein Mitgliederanstieg von etwa 10% verzeichnet werden.